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2: Ich bin Melissa Steuri. Guten Morgen. Schon wieder macht ein fortgeschrittenes System der künstlichen Intelligenz Schlagzeilen. Bei Sicherheitstests in Großbritannien haben KI-Modelle der Entwickler Anthropic und OpenAI gefälschte Online-Identitäten erstellt und versuchten sich mit Phishing-Mails in geschützte Systeme zu hacken. Laut dem britischen KI-Sicherheitsinstitut fanden die Tests in einer isolierten Umgebung statt. Ein realer Schaden sei nicht entstanden. Beim Weltfußballverband FIFA gerät Präsident Gianni Infantino nach den gescheiterten Privatisierungsplänen weiter unter Druck. Nun gehen auch bislang enge Vertraute öffentlich auf Distanz. FIFA-Direktor Arsène Wenger betonte, er habe von Infantinos Plänen nichts gewusst und Generalsekretär Matthias Grafström spricht von einer bedauerlichen und verstörenden Entwicklung. Offenbar soll es heute in Marokko eine Krisensitzung geben. Russland hat in der Nacht erneut die ukrainische Hauptstadt Kiew mit ballistischen Raketen angegriffen. Laut Stadtpräsident Vitali Klitschko stand die Luftabwehr im Dauereinsatz. Eine Frau sei beim Angriff getötet worden, mindestens 12 Personen wurden verletzt. Bereits am Wochenende waren bei Angriffen auf Kiew mindestens 9 Menschen getötet worden. Die Übernahme von Hollywood-Gigant Warner Bros. Durch Paramount verzögert sich weiter. Mehrere US-Bundesstaaten haben Wettbewerbsklagen gegen den Milliardendeal eingereicht. Eine Richterin hat den Prozess nun aber erst auf Anfang März nächsten Jahres angesetzt. Auch heute haben wir wieder viel Sonne und heisse 28 bis 31 Grad. Im Flachland soll es trocken bleiben. In den Alpen kann es schon am Vormittag vereinzelte Sprotzregen geben und ab Nachmittag kann es gewittern.
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2: Ich bin Melissa Steuri. Guten Morgen. Parlamentarierinnen und Parlamentarier von den Grünen bis zur SVP fordern bessere internationale Zugverbindungen. Laut dem Newsportal Schweiz heute setzen sie sich dafür ein, dass die Schweiz wieder besser ans europäische Bahnnetz angebunden wird. Konkret wollen sie mehr direkte Verbindungen in europäische Städte und einen Ausbau des grenzüberschreitenden Regionalverkehrs. Dafür wollen sie sich mit den SBB, dem Bund und den Kantonen austauschen. Zudem sind politische Vorstöße geplant. Gemütlich einen Film oder eine Serie auf Netflix anschauen, das war gestern Abend nicht möglich. Der Streamingdienst hatte eine Störung, von der weite Teile Europas betroffen waren, darunter auch die Schweiz. Laut 20 Minuten klagten Nutzerinnen und Nutzer über endlose Ladebildschirme, Login-Probleme oder Fehlermeldungen. Die Störung trat etwa um 21 Uhr auf und dauerte rund eine Stunde. In Los Angeles hat die Polizei auf einem Golfplatz von US-Präsident Donald Trump einen bewaffneten Mann festgenommen. Dies 2 Tage vor einem geplanten Auftritt des Präsidenten. Der 38-Jährige sei aufgefallen, wie er die Vorbereitung der Sicherheitsmaßnahmen beobachtet habe. Bei der Festnahme fanden die Beamten ein Magazin mit 16 Schuss und im Auto des Verdächtigen entdeckten sie eine geladene Pistole und ein weiteres Magazin. Die Übernahme von Hollywood-Gigant Warner Bros. Durch Paramount verzögert sich weiter. Mehrere US-Bundesstaaten haben Wettbewerbsklagen gegen den Milliardendeal eingereicht. Eine Richterin hat den Prozess nun aber erst auf Anfang März nächsten Jahres angesetzt. Auch heute haben wir wieder viel Sonne und heisse 28 bis 31 Grad. Im Flachland soll es trocken bleiben, in den Alpen kann es schon am Vormittag vereinzelt den Sprutzregen geben und ab Nachmittag kann es gewittern.
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2: Ich bin Melissa Steuri. Guten Morgen. Parlamentarierinnen und Parlamentarier von den Grünen bis zur SVP fordern bessere internationale Zugverbindungen. Laut dem Newsportal Schweiz heute setzen sie sich dafür ein, dass die Schweiz wieder besser ans europäische Bahnnetz angebunden wird. Konkret wollen sie unter anderem mehr direkte Verbindungen in europäische Städte. Um Druck zu machen, planen sie politische Vorstöße. Schon wieder macht ein fortgeschrittenes System der künstlichen Intelligenz Schlagzeilen. Bei Sicherheitstests in Großbritannien haben KI-Modelle der Entwickler Anthropic und OpenAI gefälschte Online-Identitäten erstellt und versuchten sich mit Phishing-Mails in geschützte Systeme zu hacken. Laut dem britischen KI-Sicherheitsinstitut fanden die Tests in einer isolierten Umgebung statt. Ein realer Schaden sei nicht entstanden. Beim Weltfußballverband FIFA gerät Präsident Gianni Infantino nach den gescheiterten Privatisierungsplänen weiter unter Druck. Nun gehen auch bislang enge Vertraute öffentlich auf Distanz. FIFA-Direktor Arsène Wenger betonte, er habe von Infantinos Plänen nichts gewusst und Generalsekretär Matthias Grafström spricht von einer bedauerlichen und verstörenden Entwicklung. Offenbar soll es heute in Marokko eine Krisensitzung geben. Russland hat in der Nacht erneut die ukrainische Hauptstadt Kiew mit ballistischen Raketen angegriffen. Laut Stadtpräsident Vitali Klitschko stand die Luftabwehr im Dauereinsatz. Eine Frau sei beim Angriff getötet worden, mindestens 12 Personen wurden verletzt. Bereits am Wochenende waren bei Angriffen auf Kiew mindestens 9 Menschen getötet worden. Auch heute haben wir wieder viel Sonne und heisse 28 bis 31 Grad. Im Flachland soll es trocken bleiben, in den Alpen kann es schon am Vormittag vereinzelt den Sprutzregen geben und ab Nachmittag kann es gewittern.
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2: Ich bin Melissa Steuri. Guten Morgen. Abtreibungsgegnerinnen und Gegner wehren sich gegen die Pläne, dass die Krankenkasse ab nächstem Jahr die Kosten von Schwangerschaftsabbrüchen vollständig übernimmt. Die Gruppierung Marsch fürs Leben und die EDU haben deshalb eine Petition lanciert. Sie befürchten, dass durch die Ausweitung der Kostenübernahme durch die Krankenkasse mehr Kinder abgetrieben werden. Parlamentarierinnen und Parlamentarier von den Grünen bis zur SVP fordern bessere internationale Zugverbindungen. Laut dem Newsportal Schweiz heute setzen sie sich dafür ein, dass die Schweiz wieder besser ans europäische Bahnnetz angebunden wird. Konkret wollen sie unter anderem mehr direkte Verbindungen in europäische Städte. Um Druck zu machen, planen sie politische Vorstöße. Gemütlich einen Film oder eine Serie auf Netflix anschauen, das war gestern Abend nicht möglich. Der Streamingdienst hatte eine Störung, von der weite Teile Europas betroffen waren, darunter auch die Schweiz. Laut 20 Minuten klagten Nutzerinnen und Nutzer über endlose Ladebildschirme, Login-Probleme oder Fehlermeldungen. Die Störung trat etwa um 21 Uhr auf und dauerte rund eine Stunde. Im Streit um die Straße von Hormuz soll es noch heute eine Einigung geben zwischen den USA, dem Iran und dem Oman. Das berichtet das US-Portal Axios. Mit der Übergangslösung soll der Iran mehr Kontrolle über die Meerenge erhalten als vor dem Krieg. Auf den Bericht angesprochen, sagte US-Präsident Donald Trump lediglich, dass die Meerenge morgen oder übermorgen geöffnet werden könnte. Auch heute haben wir wieder viel Sonne und heisse 28 bis 31 Grad. Im Flachland soll es trocken bleiben. In den Alpen kann es schon am Vormittag vereinzelt den Sprutzregen geben und ab dem Nachmittag kann es gewittern.
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7: Ich bin Melissa Steuri. Guten Morgen. Abtreibungsgegnerinnen und Gegner wehren sich gegen die Pläne, dass die Krankenkasse ab nächstem Jahr die Kosten von Schwangerschaftsabbrüchen vollständig übernimmt. Die Gruppierung Marsch fürs Leben und die EDU haben deshalb eine Petition lanciert. Sie befürchten, dass durch die Ausweitung der Kostenübernahme durch die Krankenkasse mehr Kinder abgetrieben werden. Immer mehr Schweizerinnen und Schweizer leben im grenznahen Ausland. Laut den Tamedia-Zeitungen sind es inzwischen über 150.000. Das sind 14% mehr als noch vor 7 Jahren. Am stärksten zog es die Schweizerinnen und Schweizer ins französische Departement Haute-Savoie, in den deutschen Bezirk Freiburg und nach Liechtenstein. Im Streit um die Straße von Hormuz soll es noch heute eine Einigung geben zwischen den USA, dem Iran und dem Oman. Das berichtet das US-Portal Axios. Mit der Übergangslösung soll der Iran mehr Kontrolle über die Meerenge erhalten als vor dem Krieg. Auf den Bericht angesprochen, sagte US-Präsident Donald Trump lediglich, dass die Meerenge morgen oder übermorgen geöffnet werden könnte. Die Weltraumfirma SpaceX von Tech-Milliardär Elon Musk hat erstmals nach ihrem Rekordbörsengang Quartalszahlen vorgelegt. Die Firma schrieb unterm Strich einen Verlust von über 540 Millionen Dollar. Gleichzeitig stieg der Umsatz im Jahresvergleich um über 90% auf 7,8 Milliarden Dollar. Damit übertraf SpaceX deutlich die Erwartungen von Finanzanalysten. Haupttreiber für das starke Wachstum ist das Satelliten-Internet Starlink. Viel Sonne haben wir heute bei heissen 30 bis 32 Grad. Im Flachland sollte es trocken bleiben. In den Alpen kommt es im Verlauf des Nachmittags regnen und gewittern.
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2: Im Studio für euch, die Melissa Steuri. Schweizer Hotels haben im ersten Halbjahr erstmals seit der Corona-Pandemie weniger Übernachtungen verzeichnet. Laut dem Newsportal Schweiz heute sind Städte mit vielen internationalen Gästen sowie klassische Ferienorte für asiatische Gäste wie Interlaken oder Engelberg besonders betroffen. Der Iran-Krieg und höhere Flugpreise halten asiatische Touristen davon ab, in die Schweiz zu reisen. Immer mehr Schweizerinnen und Schweizer leben im grenznahen Ausland. Laut den Tamedia-Zeitungen sind es inzwischen über 150.000. Das sind 14% mehr als noch vor 7 Jahren. Am stärksten zog es die Schweizerinnen und Schweizer ins französische Departement Haute-Savoie, in den deutschen Bezirk Freiburg und nach Liechtenstein. Im Streit um die Straße von Hormuz soll es noch heute eine Einigung geben zwischen den USA, dem Iran und dem Oman. Das berichtet das US-Portal Axios. Mit der Übergangslösung soll der Iran mehr Kontrolle über die Meerenge erhalten als vor dem Krieg. Auf den Bericht angesprochen, sagte US-Präsident Donald Trump lediglich, dass die Meerenge morgen oder übermorgen geöffnet werden könnte. Jetzt ist klar, was das verheerende Eaton-Feuer in Los Angeles vor 1,5 Jahren ausgelöst hat. Laut einem neuen Untersuchungsbericht sprang ein Funke von einem stillgelegten Strommast auf trockenes Gestrüpp über. Starke Winde breiteten das Feuer danach schnell aus. Beim Eaton-Feuer nahe Pasadena starben 19 Menschen. Über 9000 Gebäude wurden zerstört oder beschädigt. Viel Sonne haben wir heute bei heissen 30 bis 32 Grad. Im Flachland sollte es trocken bleiben. In den Alpen kommt es im Verlauf des Nachmittags regnen und gewittern.
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2: Im Studio für euch die Melissa Steuri. Schweizer Hotels haben im ersten Halbjahr erstmals seit der Corona-Pandemie weniger Übernachtungen verzeichnet. Laut dem Newsportal Schweiz heute sind Städte mit vielen internationalen Gästen sowie klassische Ferienorte für asiatische Gäste wie Interlaken oder Engelberg besonders betroffen. Der Iran-Krieg und höhere Flugpreise halten asiatische Touristen davon ab, in die Schweiz zu reisen. Immer mehr Schweizerinnen und Schweizer leben im grenznahen Ausland. Laut den Tamedia-Zeitungen sind es inzwischen über 150.000. Das sind 14% mehr als noch vor 7 Jahren. Am stärksten zog es die Schweizerinnen und Schweizer ins französische Departement Haute-Savoie, in den deutschen Bezirk Freiburg und nach Liechtenstein. Jetzt ist klar, was das verheerende Eaton-Feuer in Los Angeles vor 1,5 Jahren ausgelöst hat. Laut einem neuen Untersuchungsbericht sprang ein Funke von einem stillgelegten Strommast auf trockenes Gestrüpp über. Starke Winde breiteten das Feuer danach schnell aus. Beim Eaton-Feuer nahe Pasadena starben 19 Menschen, über 9000 Gebäude wurden zerstört oder beschädigt. Die Weltraumfirma SpaceX von Tech-Milliardär Elon Musk hat erstmals nach ihrem Rekordbörsengang Quartalszahlen vorgelegt. Die Firma schrieb unterm Strich einen Verlust von über $540 Millionen. Gleichzeitig stieg der Umsatz im Jahresvergleich um über 90% auf $7,8 Milliarden. Damit übertraf SpaceX deutlich die Erwartungen von Finanzanalysten. Haupttreiber für das starke Wachstum ist das Satelliten-Internet Starlink. Viel Sonne haben wir heute bei heissen 30 bis 32 Grad. Im Flachland sollte es trocken bleiben. In den Alpen kommt es im Verlauf des Nachmittags regnen und gewittern.
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2: Im Studio der Dario Jecker. Die Stimmung in der Schweizer Wirtschaft hat sich verbessert. Das zeigt die jüngste Umfrage der Konjunkturforschungsstelle KOF. Besonders im Großhandel, in der Industrie sowie bei Banken und Versicherungen läuft es wieder besser. Weniger erfreulich ist die Lage dagegen im Gastgewerbe. Vor allem Hotels in großen Städten spüren einen Rückgang. Auch auf die kommenden Monate blicken die Unternehmen insgesamt optimistischer. Der Kauf eines Eigenheims ist in der Schweiz auch dieses Jahr wieder teurer geworden. Das zeigt eine Studie der Vergleichsdienste Moneypark und Pricehubble. Ein Einfamilienhaus kostete demnach im Juni fast 7% mehr als noch ein Jahr zuvor. Treiber der steigenden Immobilienpreise ist die anhaltende Nullzinspolitik der Nationalbank. Die ukrainische Flugabwehr hat beim schweren russischen Luftangriff auf die Hauptstadt Kiew keine der ballistischen Raketen abgefangen. Das meldet die Luftwaffe in Kiew. Daraufhin beklagte der ukrainische Präsident Volodymyr Zelensky, dass die Ukraine immer noch zu wenig Flugabwehrwaffen gegen russische ballistische Raketen habe. Beim russischen Angriff seien 17 Menschen getötet worden. Nach der Fußball-Weltmeisterschaft gibt's offenbar Ärger zwischen Gastgeberstädten und dem Weltfußballverband FIFA. Präsident Gianni Infantino habe mehreren US-Städten $1 Million versprochen für Fußballplätze und soziale Projekte. Allerdings war der Deal nur mündlich, berichtet das Portal The Athletic. Demnach ist das Geld bis jetzt nicht geflossen. Die FIFA ließ eine Anfrage von The Athletic unbeantwortet. Es ist etwa gleich wie gestern, Sonne und am Nachmittag und Abend kann es regnen oder gewittern. Das bei 30 bis 32 Grad heute.
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2: Im Studio der Dario Jecker. FIFA-Präsident Gianni Infantino hat heute eine Krisensitzung in Marokko einberufen. Das berichten The Times und Sky News. Nach seinen gescheiterten Investorenplänen steht Infantino stark unter Druck. Worum es beim Treffen gehen werde, sei allerdings nicht bekannt, sagt der ehemalige FIFA-Funktionär Guido Tognoni.
3: Wie gross Macht vom Infantino überhaupt noch ist, Befugnis zum Glück um die Regierung in der Welt. Das ist ein grosses Fragezeichen und ich glaube, wir werden am späteren Nachmittag oder vielleicht auch erst am Abend wissen, in welche Richtung das der Infantino gehen will. Wir dürfen nicht einmal ausschliessen, dass er vielleicht heute seinen Rücktritt bekannt gibt. Ich glaube es zwar nicht, aber eine Möglichkeit ist das.
2: Vor allem in Europa wächst der Widerstand gegen den FIFA-Chef. Der Europäische Fußballverband UEFA fordert gemäß Medienberichten den Rücktritt Infantinos. Die Stimmung in der Schweizer Wirtschaft hat sich verbessert. Das zeigt die jüngste Umfrage der Konjunkturforschungsstelle KOF. Besonders im Großhandel, in der Industrie sowie bei Banken und Versicherungen läuft es wieder besser. Weniger erfreulich ist die Lage dagegen im Gastgewerbe. Vor allem Hotels in großen Städten spüren einen Rückgang. Auch auf die kommenden Monate blicken die Unternehmen insgesamt optimistischer. Der Kauf eines Eigenheims ist in der Schweiz auch dieses Jahr wieder teurer geworden. Das zeigt eine Studie der Vergleichsdienste Moneypark und Pricehubble. Ein Einfamilienhaus kostete demnach im Juni fast 7% mehr als noch ein Jahr zuvor. Treiber der steigenden Immobilienpreise ist die anhaltende Nullzinspolitik der Nationalbank. Es ist etwa gleich wie gestern, Sonne und am Nachmittag und Abend kann es regnen oder gewittern. Das bei 30 bis 32 Grad heute.
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7: Im Studio der Dario Jecker. Im Kanton Basel-Stadt gibt es 2 neue Infektionen mit Legionellen. Laut dem Gesundheitsdepartement musste eine der infizierten Personen ins Spital. Damit sind aktuell 28 Personen mit dem Bakterium Legionella pneumophila infiziert worden. 6 Personen sind in Spitalpflege. Beim Legionellenausbruch ist bislang eine Person gestorben. FIFA-Präsident Gianni Infantino hat heute eine Krisensitzung in Marokko einberufen. Das berichten The Times und Sky News. Nach den gescheiterten Investorenplänen steht Infantino stark unter Druck. Worum es beim Treffen heute gehen werde, sei allerdings nicht bekannt, sagt der ehemalige FIFA-Funktionär Guido Tognoni. Klar sei, Infantino verliere zunehmend an Unterstützung und Glaubwürdigkeit.
8: Man merkt jetzt, dass die UEFA und auch andere Leute einen grossen Groll haben gegen den Infantino und eigentlich nur darauf gewartet haben, um einmal richtig loszulassen. Und der Moment ist offensichtlich gekommen.
7: Vor allem in Europa wächst der Widerstand gegen den FIFA-Chef. Der Europäische Fußballverband UEFA fordert gemäß Medienberichten den Rücktritt Infantinos. Der Schweizer Rohstoffkonzern Glencore mit Sitz im Kanton Zug hat nach einem verlustreichen Jahr nun wieder einen satten Gewinn gemacht. Unterm Strich schrieb Glencore ein Plus von rund 4,5 Milliarden US-Dollar. Auch der Umsatz stieg um fast die Hälfte auf über 174 Milliarden Dollar. Ein Grund für diese besseren Zahlen ist laut dem Rohstoffkonzern der Krieg im Nahen Osten. Es ist etwa gleich wie gestern. Sonne und am Nachmittag und Abend kann es regnen oder gewittern. Das bei 30 bis 32 Grad heute.
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2: Im Studio der Dario Jecker. Im Kanton Basel-Stadt gibt es 2 neue Infektionen mit Legionellen. Laut dem Gesundheitsdepartement musste eine der infizierten Personen ins Spital. Damit sind aktuell 28 Personen mit dem Bakterium Legionella pneumophila infiziert worden. 6 Personen sind in Spitalpflege. Beim Legionellenausbruch ist bislang eine Person gestorben. FIFA-Präsident Gianni Infantino hat heute eine Krisensitzung in Marokko einberufen, das berichten The Times und Sky News. Nach seinen gescheiterten Investorenplänen steht Infantino stark unter Druck. Worum es beim Treffen gehen werde, sei allerdings nicht bekannt, sagt der ehemalige FIFA-Funktionär Guido Tognoni.
3: Wie gross die Macht vom Infantino überhaupt noch ist, Befugnis zum Glück um zu dirigieren in der Welt, das ist ein grosses Fragezeichen und ich glaube, wir werden am späteren Nachmittag oder vielleicht auch erst am Abend wissen, in welche Richtung der Infantino gehen will. Wir dürfen nicht einmal ausschliessen, dass er vielleicht heute seinen Rücktritt bekannt gibt. Ich glaube es zwar nicht, aber eine Möglichkeit ist das.
2: Vor allem in Europa wächst der Widerstand gegen den FIFA-Chef. Der Europäische Fußballverband UEFA fordert gemäß Medienberichten den Rücktritt Infantinos. Der Schweizer Rohstoffkonzern Glencore mit Sitz im Kanton Zug hat nach einem verlustreichen Jahr nun wieder einen satten Gewinn gemacht. Unterm Strich schrieb Glencore ein Plus von rund 4,5 Milliarden US-Dollar. Auch der Umsatz stieg um fast die Hälfte auf über 174 Milliarden Dollar. Ein Grund für diese besseren Zahlen ist laut dem Rohstoffkonzern der Krieg im Nahen Osten. Es ist etwa gleich wie gestern, Sonne und am Nachmittag und Abend kann es regnen oder gewittern. Das bei 30 bis 32 Grad heute.
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3: Im Studio der Dario Jecker. Wegen der Trockenheit sind in der Schweiz deutlich mehr Rinder geschlachtet worden. Wie Proviant mitteilt, hat auch die schwierige Lage auf dem Milchmarkt für die zusätzlichen Schlachtungen im Juni und Juli gesorgt. Bei Kühen, vorwiegend Milchkühen, beträgt der Anstieg der Schlachtungen fast einen Drittel. Die Hitze treibt Schweizerinnen und Schweizer in die Berge. Der Branchenverband Seilbahn Schweiz verzeichnet deutlich mehr Gäste für die Bergbahnen. Vor allem einheimische Gäste gingen demnach mehr in die Berge. Von Saisonbeginn bis Ende Juli lag das Plus bei 7% im Vergleich zum Vorjahr. Eine Drohne, an der offenbar Sprengstoff und ein Zünder angebracht war, hat am Flughafen Leipzig zu einem Unterbruch im Betrieb geführt. Kurz vor Mitternacht sei die Drohne in der Nähe eines ukrainischen Transportflugzeuges am Flughafen bemerkt worden, heißt es aus deutschen Sicherheitskreisen. Die Polizei habe die Sprengladung mittlerweile entschärft. Ebola breitet sich in der Demokratischen Republik Kongo in alarmierendem Tempo aus. Die Organisation Ärzte ohne Grenzen schätzt die Lage als kritischer denn je ein. Misstrauen gegen Behörden und Kämpfe in Rebellengebieten, die Hunderttausende in die Flucht schlagen, erschweren die Eindämmung der Krankheit. Es handelt sich inzwischen um den größten Ebola-Ausbruch, der jemals im Kongo registriert wurde. Es ist etwa gleich wie gestern. Sonne und am Nachmittag und Abend kann es regnen oder gewittern. Das bei 30 bis 32 Grad heute.
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2: Im Studio der Dario Jecker. Wegen der Trockenheit sind in der Schweiz deutlich mehr Rinder geschlachtet worden. Wie Proviant mitteilt, hat auch die schwierige Lage auf dem Milchmarkt für die zusätzlichen Schlachtungen im Juni und Juli gesorgt. Bei Kühen, vorwiegend Milchkühen, beträgt der Anstieg der Schlachtungen fast einen Drittel. Die Hitze treibt Schweizerinnen und Schweizer in die Berge. Der Branchenverband Seilbahn Schweiz verzeichnet deutlich mehr Gäste für die Bergbahnen. Vor allem einheimische Gäste gingen demnach mehr in die Berge. Von Saisonbeginn bis Ende Juli lag das Plus bei 7% im Vergleich zum Vorjahr. Eine Drohne, an der offenbar Sprengstoff und ein Zünder angebracht war, hat am Flughafen Leipzig zu einem Unterbruch im Betrieb geführt. Kurz vor Mitternacht sei die Drohne in der Nähe eines ukrainischen Transportflugzeuges am Flughafen bemerkt worden, heißt es aus deutschen Sicherheitskreisen. Die Polizei habe die Sprengladung mittlerweile entschärft. Ebola breitet sich in der Demokratischen Republik Kongo in alarmierendem Tempo aus. Die Organisation Ärzte ohne Grenzen schätzt die Lage als kritischer denn je ein. Misstrauen gegen Behörden und Kämpfe in Rebellengebieten, die Hunderttausende in die Flucht schlagen, erschweren die Eindämmung der Krankheit. Es handelt sich inzwischen um den größten Ebola-Ausbruch, der jemals im Kongo registriert wurde. Morgen gleich wie heute und gestern einfach ein Mühe weniger heiß. Das heisst, morgen sonnig und am Abend kann es regnen und gewittern. Der Höchstwert von 26 bis 30 Grad.
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5: Ich bin Dario Jecker. Guten Abend. Die Staatsanwaltschaft Basel-Stadt hat im Zusammenhang mit dem Legionellenausbruch ein Strafverfahren wegen Verdachts auf fahrlässige Tötung eröffnet. Das teilt die Staatsanwaltschaft mit. Eine Person war an den Folgen der Legionelleninfektion verstorben. Wegen der Trockenheit sind in der Schweiz deutlich mehr Rinder geschlachtet worden. Wie Proviant mitteilt, hat auch die schwierige Lage auf dem Milchmarkt für die zusätzlichen Schlachtungen im Juni und Juli gesorgt. Bei Kühen, vorwiegend Milchkühen, beträgt der Anstieg der Schlachtungen fast einen Drittel. Die Hitze treibt Schweizerinnen und Schweizer in die Berge. Der Branchenverband Seilbahn Schweiz verzeichnet deutlich mehr Gäste für die Bergbahnen. Vor allem einheimische Gäste gingen demnach mehr in die Berge. Von Saisonbeginn bis Ende Juli lag das Plus bei 7% im Vergleich zum Vorjahr. Eine Drohne, an der offenbar Sprengstoff und ein Zünder angebracht war, hat am Flughafen Leipzig zu einem Unterbruch im Betrieb geführt. Kurz vor Mitternacht sei die Drohne in der Nähe eines ukrainischen Transportflugzeuges am Flughafen bemerkt worden, heißt es aus deutschen Sicherheitskreisen. Die Polizei habe die Sprengladung mittlerweile entschärft. Morgen gleich wie heute und gestern einfach ein Mühe weniger heiß. Das heisst, morgen sonnig und am Abend kann es regnen und gewittern. Bei Höchstwert von 26 bis 30 Grad.
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2: Ich bin Dario Jecker. Guten Abend. Die Schweizer Skirennfahrerin Lara Gutberami beendet ihre Karriere. Die 35-jährige Tessinerin wird nicht in den Skiweltcup zurückkehren. Dani Glur.
3: Lara Gutberami hat letztes Jahr gesagt, sie wolle nur noch eine Saison Rennen fahren. Die Olympischen Spiele in Mailand und Cortina hätten das letzte grosse Highlight für ihre Karriere sollen werden. Dann hat sie sich im November aber schwer am Knie verletzt und Olympia verpasst. Daraufhin hat sie offen gelassen, ob sie gleich noch weiter Skirennen fahren will. Lara Gutberami ist die zweite erfolgreichste Skirennfahrerin der Schweiz. Nur Vreni Schneider hat mehr Rennen gewonnen. Zu den grössten Erfolgen der Tessinerin gehören zweimal der Gesamtweltcup, zwei Weltmeistertitel und sie kann sich Olympiasiegerin nennen.
2: Die Staatsanwaltschaft Basel-Stadt hat im Zusammenhang mit dem Legionellenausbruch ein Strafverfahren wegen Verdachts auf fahrlässige Tötung eröffnet. Das teilt die Staatsanwaltschaft mit. Eine Person war an den Folgen der Legionelleninfektion verstorben. In Locarno startet heute Abend die 79. Ausgabe des Filmfestivals. Beim Festival werden Stars wie die italienische Schauspielerin Isabella Rossellini oder der amerikanische Regisseur und Drehbuchautor James Gray erwartet. Offiziell eröffnet wird das Locarno Filmfestival von Kulturministerin Elisabeth Bumm-Schneider. Am Festival sind während 11 Tagen 233 Filme zu sehen, davon sind fast die Hälfte Weltpremieren. Im Prozess gegen eine rechtsextreme Gruppierung in Deutschland verhängt ein Gericht Haftstrafen gegen 7 Mitglieder und einen Unterstützer. Zwischen 1,5 und 5 Jahren erhalten die Mitglieder wegen versuchten Mordes, Brandstiftung, gefährliche Körperverletzung und Mitgliedschaft in einer terroristischen Vereinigung, meldet NTV. Morgen gleich wie heute und gestern einfach ein Mühe weniger heiß. Das heisst, morgen sonnig und am Abend kann es regnen und gewittern. Bei Höchstwert von 26 bis 30 Grad.
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2: Ich bin Dani Glur. Guten Abend. Die Schweizer Skirennfahrerin Lara Gut-Berami beendet ihre Karriere. Die 35-jährige Tessinerin wird nicht in den Skiweltcup zurückkehren. Dario Jäcker.
3: Lara Gut-Berami hat letztes Jahr gesagt, sie will nur noch eine Saison Rennen fahren. Die Olympischen Spiele in Mailand und Cortina hätten das letzte grosse Highlight von ihrer Karriere sollen werden. Dann hat sie sich im November aber schwer am Knie verletzt und Olympia verpasst. Daraufhin hat sie offen gelassen, ob sie gleich noch weiter Skirennen fahren will. Lara Gut-Berami ist die zweit erfolgreichste Skirennfahrerin der Schweiz. Nur Vreni Schneider hat mehr Rennen gewonnen. Zu den grössten Erfolgen der Tessinerin gehören zweimal der Gesamtweltcup, zwei Weltmeistertitel und sie kann sich Olympiasiegerin nennen.
2: Die Lage im Osten der Demokratischen Republik Kongo ist nach Beginn des Ebola-Ausbruchs kritischer denn je. So die Einschätzung der Hilfsorganisation Ärzte ohne Grenzen 2,5 Monate nach Beginn des Ausbruchs. Insgesamt sind mehr als 3.600 Infektionen im Labor bestätigt worden. Rund 1.500 der Ebola-Infizierten überlebten nicht. Es handelt sich inzwischen um den größten Ebola-Ausbruch, der jemals im Kongo registriert wurde. Die Ukraine kann mit einer weiteren Milliardenunterstützung rechnen aus den Zinsen von festgesetztem russischem Geld. Die EU erhielt eine Zinszahlung von 1,4 Milliarden Euro. Es ist die fünfte Tranche dieser Art. Das Geld wird für laufende EU-Unterstützungsmaßnahmen für die Ukraine verwendet. Insgesamt sind über 200 Milliarden Euro an russischen Vermögenswerten festgesetzt. Der größte Teil davon wird vom Finanzinstitut Euroclear verwaltet. Vor allem Richtung Alpen kann es heute Abend immer wieder gewittern. Morgen wird es dann vor allem am Morgen recht bewölkt und höchstens 29 Grad.
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2: Diese Themen haben heute Schlagzeilen gemacht. Guten Abend. Den Schweizer Alpbetrieben gehen wegen der Trockenheit die Wasserreserven für das Vieh aus. Betroffen sind insbesondere rund 20 Alpen, die nur über die Luft versorgt werden können, schreibt 20 Minuten. Der Kanton Freiburg will bis Ende August Super Pumas der Armee einsetzen, um die Alpen mit Wasser zu versorgen. Im Kanton Schwyz kam es bereits zu vorzeitigen Alpabtrieben. Ziel sei es aber, das Alpvieh möglichst lange auf den Alpen zu halten und dadurch die Futterreserven der Talbetriebe zu schonen. Die Staatsanwaltschaft Basel-Stadt hat im Zusammenhang mit dem Legionellenausbruch ein Strafverfahren wegen Verdachts auf fahrlässige Tötung eröffnet. Das teilte sie heute Abend mit. Eine Person war an den Folgen der Infektion verstorben. Die Zahl der Infektionen mit dem Bakterium ist auf total 28 gestiegen. Derzeit sind 6 Personen im Spital. Am Flughafen Leipzig ist gestern Abend eine Drohne mit Sprengstoff gesichert und entschärft worden. Nach Angaben des Landeskriminalamtes Sachsen haben Spezialisten der deutschen Bundespolizei die Drohne entschärft. Sie wurde kurz vor Mitternacht entdeckt. Außerdem sei ein mutmaßlich zweites unbekanntes Flugobjekt mit einem Frachtflugzeug zusammengestoßen. Bei den Ermittlungen wird eine politische Motivation nicht ausgeschlossen.
3: FIFA-Präsident Gianni Infantino hat heute eine Krisensitzung in Marokko einberufen. Das berichten The Times und Sky News. Nach seinen gescheiterten Investorenplänen steht Infantino stark unter Druck. Worum es bei dem Treffen gehen werde, sei allerdings nicht bekannt, sagt der ehemalige FIFA-Funktionär Guido Tognoni.
4: Die Grossmacht vom Infantino überhaupt noch ist Befugnis zum Glück um die Regierung der Welt. Es ist ein grosses Fragezeichen und glaube, wir werden am späteren Nachmittag oder vielleicht auch erst am Abend wissen, in welche Richtung das der Infantino gehen will. Wir dürfen nicht einmal ausschliessen, dass er vielleicht heute seinen Rücktritt bekannt gibt. Ich glaube es zwar nicht, aber eine Möglichkeit ist das.
3: Vor allem in Europa wächst der Widerstand gegen den FIFA-Chef. Der Europäische Fußballverband UEFA fordert gemäß Medienberichten den Rücktritt Infantinos.
2: Die anhaltende Hitze beschert den Schweizer Bergbahnen ein sattes Plus. Vor allem einheimische Gäste machten Sommerausflüge in die Berge. Bis Ende Juli habe man einen schweizweiten Anstieg von 7% festgestellt, teilt der Branchenverband Seilbahnen Schweiz mit. Die außergewöhnlich hohen Temperaturen und die langanhaltende Trockenheit wird als Hauptgrund für die Ausflüge in die Berge genannt.
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2: Diese Themen haben heute Schlagzeilen gemacht. Guten Abend.
3: Die Schweizer Skirennfahrerin Lara Gut-Berami beendet ihre Karriere. Die 35-jährige Tessinerin wird nicht in den Skiweltcup zurückkehren. Dani Glur.
2: Lara Gut-Berami hat letztes Jahr gesagt, sie wolle nur noch eine Saison Rennen fahren. Die Olympischen Spiele in Mailand und Cortina hätten das letzte grosse Highlight für ihre Karriere sollen werden. Dann hat sie sich im November aber schwer am Knie verletzt und Olympia verpasst. Daraufhin hat sie offen gelassen, ob sie gleich noch weiter Skirennen fahren will. Lara Gut-Berami ist die zweite erfolgreichste Skirennfahrerin der Schweiz. Nur Vreni Schneider hat mehr Rennen gewonnen. Zu den grössten Erfolgen der Tessinerin gehören zweimal der Gesamtweltcup, zwei Weltmeistertitel und sie kann sich Olympiasiegerin nennen. Wegen der Trockenheit und der schwierigen Lage auf dem Milchmarkt sind in der Schweiz im Juni und Juli rund 7'000 mehr Rinder geschlachtet worden. Insgesamt waren es fast 70'000. Verglichen mit dem letzten Jahr sind das rund 15% mehr. Das teilt die Branchenorganisation Proviant mit. Bei den geschlachteten Kühen handelt es sich insbesondere um ausgemusterte Tiere aus Milchviehbetrieben.
4: Immer mehr Schweizerinnen und Schweizer leben im grenznahen Ausland. Laut den Tamedia-Zeitungen sind es inzwischen über 150'000. Das sind 14% mehr als noch vor 7 Jahren. Am stärksten zog es die Schweizerinnen und Schweizer ins französische Departement Haute-Savoie, in den deutschen Bezirk Freiburg und nach Liechtenstein.
2: Die Lage im Osten der Demokratischen Republik Kongo ist nach Beginn des Ebola-Ausbruchs kritischer denn je. So die Einschätzung der Hilfsorganisation Ärzte ohne Grenzen 2,5 Monate nach Beginn des Ausbruchs. Insgesamt sind mehr als 3.600 Infektionen im Labor bestätigt worden. Rund 1.500 der Ebola-Infizierten überlebten nicht. Es handelt sich inzwischen um den größten Ebola-Ausbruch, der jemals im Kongo registriert wurde.
5: FIFA-Präsident Gianni Infantino hat heute eine Krisensitzung in Marokko einberufen. Das berichten The Times und Sky News. Nach den gescheiterten Investorenplänen steht Infantino stark unter Druck. Worum es beim Treffen gehen werde, sei allerdings nicht bekannt, sagt der ehemalige FIFA-Funktionär Guido Tognoni. Klar sei, Infantino verliere zunehmend an Unterstützung und Glaubwürdigkeit.
6: Man merkt jetzt, dass die UEFA und auch andere Leute einen grossen Groll haben gegen Infantino und eigentlich nur darauf gewartet haben, um einmal richtig loszulassen. Und der Moment ist offensichtlich gekommen.
5: Vor allem in Europa wächst der Widerstand gegen den FIFA-Chef. Der Europäische Fußballverband UEFA fordert gemäß Medienberichten den Rücktritt Infantinos.
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1: Danke vielmals!
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2: Diese Themen haben heute Schlagzeilen gemacht. Guten Abend. Den Schweizer Alpbetrieben gehen wegen der Trockenheit die Wasserreserven für das Vieh aus. Betroffen sind insbesondere rund 20 Alpen, die nur über die Luft versorgt werden können, schreibt 20 Minuten. Der Kanton Freiburg will bis Ende August Super Pumas der Armee einsetzen, um die Alpen mit Wasser zu versorgen. Im Kanton Schwyz kam es bereits zu vorzeitigen Alpabtrieben. Ziel sei es aber, das Alpvieh möglichst lange auf den Alpen zu halten und dadurch die Futterreserven der Talbetriebe zu schonen. Die Staatsanwaltschaft Basel-Stadt hat im Zusammenhang mit dem Legionellenausbruch ein Strafverfahren wegen Verdachts auf fahrlässige Tötung eröffnet. Das teilte sie heute Abend mit. Eine Person war an den Folgen der Infektion verstorben. Die Zahl der Infektionen mit dem Bakterium ist auf total 28 gestiegen. Derzeit sind 6 Personen im Spital. Am Flughafen Leipzig ist gestern Abend eine Drohne mit Sprengstoff gesichert und entschärft worden. Nach Angaben des Landeskriminalamtes Sachsen haben Spezialisten der deutschen Bundespolizei die Drohne entschärft. Sie wurde kurz vor Mitternacht entdeckt. Außerdem sei ein mutmaßlich zweites unbekanntes Flugobjekt mit einem Frachtflugzeug zusammengestoßen. Bei den Ermittlungen wird eine politische Motivation nicht ausgeschlossen.
3: FIFA-Präsident Gianni Infantino hat heute eine Krisensitzung in Marokko einberufen. Das berichten The Times und Sky News. Nach seinen gescheiterten Investorenplänen steht Infantino stark unter Druck. Worum es bei dem Treffen gehen werde, sei allerdings nicht bekannt, sagt der ehemalige FIFA-Funktionär Guido Tognoni.
4: Die Grossmacht vom Infantino überhaupt noch ist Befugnis zum Glück, um die Regierung in der Welt. Das ist ein grosses Fragezeichen und glaube, wir werden am späteren Nachmittag oder vielleicht auch erst am Abend wissen, in welche Richtung das der Infantino gehen will. Wir dürfen nicht einmal ausschliessen, dass er vielleicht heute seinen Rücktritt bekannt gibt. Ich glaube zwar nicht, aber eine Möglichkeit ist das.
3: Vor allem in Europa wächst der Widerstand gegen den FIFA-Chef. Der Europäische Fußballverband UEFA fordert gemäß Medienberichten den Rücktritt Infantinos.
2: Die anhaltende Hitze beschert den Schweizer Bergbahnen ein sattes Plus. Vor allem einheimische Gäste machten Sommerausflüge in die Berge. Bis Ende Juli habe man einen schweizweiten Anstieg von 7% festgestellt, teilt der Branchenverband Seilbahnen Schweiz mit. Die außergewöhnlich hohen Temperaturen und die langanhaltende Trockenheit wird als Hauptgrund für die Ausflüge in die Berge genannt.
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2: Diese Themen haben heute Schlagzeilen gemacht. Guten Abend.
3: Die Schweizer Skirennfahrerin Lara Gut-Berami beendet ihre Karriere. Die 35-jährige Tessinerin wird nicht in den Skiweltcup zurückkehren. Dani Glur.
2: Lara Gut-Berami hat letztes Jahr gesagt, sie wolle nur noch eine Saison Rennen fahren. Die Olympischen Spiele zu Mailand und Cortina hätten das letzte grosse Highlight für ihre Karriere sollen werden. Dann hat sie sich im November aber schwer am Knie verletzt und Olympia verpasst. Daraufhin hat sie offen gelassen, ob sie gleich noch weiter Skirennen fahren will. Lara Gut-Berami ist die zweite erfolgreichste Skirennfahrerin der Schweiz. Nur Vreni Schneider hat mehr Rennen gewonnen. Zu den grössten Erfolgen der Tessinerin gehören zweimal der Gesamtweltcup, zwei Weltmeistertitel und sie kann sich Olympiasiegerin nennen. Wegen der Trockenheit und der schwierigen Lage auf dem Milchmarkt sind in der Schweiz im Juni und Juli rund 7'000 mehr Rinder geschlachtet worden. Insgesamt waren es fast 70'000. Verglichen mit dem letzten Jahr sind das rund 15% mehr. Das teilt die Branchenorganisation Proviant mit. Bei den geschlachteten Kühen handelt es sich insbesondere um ausgemusterte Tiere aus Milchviehbetrieben.
4: Immer mehr Schweizerinnen und Schweizer leben im grenznahen Ausland. Laut den Tamedia-Zeitungen sind es inzwischen über 150'000. Das sind 14% mehr als noch vor 7 Jahren. Am stärksten zog es die Schweizerinnen und Schweizer ins französische Departement Haute-Savoie, in den deutschen Bezirk Freiburg und nach Liechtenstein.
2: Die Lage im Osten der Demokratischen Republik Kongo ist nach Beginn des Ebola-Ausbruchs kritischer denn je. So die Einschätzung der Hilfsorganisation Ärzte ohne Grenzen 2,5 Monate nach Beginn des Ausbruchs. Insgesamt sind mehr als 3.600 Infektionen im Labor bestätigt worden. Rund 1.500 der Ebola-Infizierten überlebten nicht. Es handelt sich inzwischen um den größten Ebola-Ausbruch, der jemals im Kongo registriert wurde.
5: FIFA-Präsident Gianni Infantino hat heute eine Krisensitzung in Marokko einberufen. Das berichten The Times und Sky News. Nach den gescheiterten Investorenplänen steht Infantino stark unter Druck. Worum es beim Treffen gehen werde, sei allerdings nicht bekannt, sagt der ehemalige FIFA-Funktionär Guido Tognoni. Klar sei, Infantino verliere zunehmend an Unterstützung und Glaubwürdigkeit.
6: Man merkt jetzt, dass die UEFA und auch andere Leute einen grossen Groll haben gegen Infantino und eigentlich nur darauf gewartet haben, um einmal richtig loszulassen. Und der Moment ist offensichtlich gekommen.
5: Vor allem in Europa wächst der Widerstand gegen den FIFA-Chef. Der Europäische Fußballverband UEFA fordert gemäß Medienberichten den Rücktritt Infantinos.
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